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2: 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Wir haben dicke Wärme, wir da viel Sonnenhaut am Mitten etwas mehr Wolken bei 31 bis 36 Grad. 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
3: 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Lokal sind dann auch mal wieder möglich. 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
4: Et also nicht bleibt warm, 30 bis 36 Grad, das ist das Menü von Haut. 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An der nächsten Nacht, plätzeweise, haben wir ein Tropennacht, dass von Temperaturen nicht in der 20 Grad kommen. 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